0: 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Auch nicht spazieren gehen.
1: Ach ja, nur lasset mir den Koffer durch.
0: 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Ich will dir keinen Fisch einrochen, ach, ins Verweite schaffen.
1: Ich kann mich leicht dazu verstehen.
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